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2: Es ist 5 Uhr.
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0: 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Es ist 6 Uhr.
2: Guten Morgen, ich bin Melissa Steuri.
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2: Zum ersten Mal ist gestern das Ehepaar Jacques und Jessica Moretti gemeinsam zum Brand in ihrer Bar Le Constellation befragt worden. Die Anhörung dauerte fast 11 Stunden. Laut der Nachrichtenagentur Kisten SDA fielen die Reaktionen unter den Opferanwälten danach gemischt aus. Einer bezeichnete den Austausch als fruchtbar, andere wiederum werfen dem Ehepaar Moretti vor, nicht genug zu kooperieren. Im vergangenen November hatten rund 50 pro-palästinensische Demonstrierende die Uni Genf besetzt und eine Veranstaltung von Bundesrat Martin Pfister gestört. Das hat nun ein politisches Nachspiel. Das Genfer Kantonsparlament hat einen Vorstoß angenommen, der vom Unirektorat eine härtere Gangart verlangt. Das Parlament will etwa die Regeln für Polizeieinsätze auf dem Universitätscampus verschärfen. Die USA haben im Bereich der Straße von Hormuz nach eigenen Angaben 4 iranische Drohnen abgewehrt. Die Kampfdrohnen hätten die Schifffahrt bedroht, teilt das zuständige US-Regionalkommando mit. Darauf reagierte das US-Militär mit einem Angriff auf iranische Radarstationen zur Küstenüberwachung. Kurz danach meldeten auch die Golfstaaten Kuwait und Bahrain erneut Raketenangriffe. Die Geschosse wurden abgefangen.
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2: Die Schweizer Fußballnationalmannschaft der Frauen hat das zweitletzte Nations League-Spiel gewonnen. Zu Hause in Lugano gegen Malta mit 6:1. Damit sichern sich die Schweizerinnen vorzeitig den Gruppensieg und überstehen die erste Hürde der WM-Qualifikation. Am Dienstag wartet das letzte Gruppenspiel gegen Nordirland.
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2: Auf der Strasse habt ihr freie Fahrt, kommt gut an euer Ziel.
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2: Am Morgen ist es noch recht bewölkt, später kommt immer mehr die Sonne und es wird warm mit bis zu 23 Grad.
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1: Guten Samstagmorgen, mit aktuell 11 Grad starten wir zu Bern in diesem Tag, jetzt um 7 Uhr.
2: Guten Morgen, ich bin Melissa Steuri.
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2: Zum ersten Mal ist gestern das Ehepaar Jacques und Jessica Moretti gemeinsam zum Brand in ihrer Bar Le Constellation befragt worden. Die Anhörung dauerte fast 11 Stunden und endete am Abend kurz vor 19 Uhr. Laut der Nachrichtenagentur Kiesen Estia fielen die Reaktionen unter den Opferanwälten danach gemischt aus. Einer bezeichnete den Austausch als fruchtbar, andere wiederum werfen dem Ehepaar Moretti vor, nicht genug zu kooperieren. Im Verlauf der Anhörung wurde gegen Jessica Moretti zudem eine neue Anklage wegen Urkundenfälschung erhoben. Mitglieder der rechtsextremen Gruppe Junge Tat haben gestern Abend am Bahnhof Winterthur ein Banner gegen Migration aufgehängt. Laut dem Tagesanzeiger verschafften sie sich Zugang zum Bahnhofsdach und zündeten Rauchfackeln. Anlass zur Aktion waren die Messerattacke von letzter Woche in Winterthur sowie die Abstimmung zur 10-Millionen-Initiative. Zwischen Russlands Präsident Wladimir Putin und dem ukrainischen Präsidenten Volodymyr Zelensky wird es vorerst kein direktes Treffen geben. Putin hat das Angebot aus Zelenskys offenem Brief abgelehnt. Laut dem Kreml-Chef brauche es für ein solches Gipfeltreffen erst eine Vereinbarung für eine dauerhafte Lösung des Kriegs.
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2: Die Schweizer Fußballnationalmannschaft der Frauen hat das zweitletzte Nations League-Spiel gewonnen. Zu Hause in Lugano gegen Malta mit 6:1. Damit sichern sich die Schweizerinnen vorzeitig den Gruppensieg und überstehen die erste Hürde der WM-Qualifikation. Am Dienstag wartet das letzte Gruppenspiel gegen Nordirland.
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1: Ein Gruß zu euch ins Auto, jetzt um 2 ab 7 Uhr an diesem Samstagmorgen und ihr habt im Moment auch freie Fahrt. Kommt gut und sicher an.
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1: Am Morgen hat es jetzt noch viele Wolken herum, aber wir können uns freuen. Ab Mittag wartet das Highlight vom Tag. Ganz viel Sonne, dazu 21 Grad heute und der Sonntagmorgen. Auch der startet zuerst noch mit dickeren Wolken. Später wird es aber recht sonnig bei ebenfalls so um die 22 Grad morgen.
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1: Ja, der Samstagmorgen ist doch noch ein bisschen früh. Darum würde ich sagen, starten wir schön gemütlich mit dem aktuellen Hit vom Edgy und das Camera. Ich bin Sascha Riese. Guten Morgen.
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0: Samstagmorgen, 12 ab 7 ist es, ein guter Start in den Tag, wünsche ich. Die sind vielleicht schon fleissig am Arbeiten. Oder Kauer, der hat schon jemanden im Visier für einen kleinen Spass an diesem Samstagmorgen.
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2: Scherer. Zugsfahrtaufsichtsbehörde Kauer, grüße Herr Scherer.
3: Ja.
2: Herr Scherer, ihr habt für den Samstag Zugfahrt reserviert.
3: Richtig, jawohl.
2: Ja, jetzt muss ich euch sagen, die Firma, die dir die Reservation für die Zugfahrt gemacht hat, deren ist die Konzession entzogen worden und die dürfen im Moment keine Passagiere befördern.
3: Ja, und ich tue nicht. Ich kann nicht meine Hochzeitsfahrt jetzt durchführen.
2: Ja, also die Fahrt kann nicht stattfinden, muss ich euch so sagen. He?
3: Nein.
2: Doch.
3: Ich bin jetzt wirklich gerade ein bisschen sprachlos. Ich weiß nicht, was ich dazu soll sagen. Es ist jetzt gerade sehr, sehr unglücklich. Ja? Und vor allem, wer zahlt mir denn das Geld, wenn ich jetzt Catering, Locken, Wegen, alles muss absagen?
2: Ja, könnt mal eure Frau fragen.
3: Es sind überall jetzt eigentlich Rechnungen offen, oder?
2: Mhm. Also die Zugfahrt die könnt ihr ja auch so machen. Da könnt ihr ja einfach bei der SBB für alle Gäste ein Ticket bestellen und dann normale Fahrt machen.
3: Nein. Herr guter Mann, wir haben ja extra Locken, die wir ja wollen. Wir haben extra Wege, die wir wollen. Wir könnten doch nicht einfach irgendwo reinhöckeln oder... Das ist nicht das Gleiche.
2: Ja gut, dann kann ich euch einen Extrawagen geben, so wie die Fußballfans am Uhe. Gewisse Wege mit, die andere ohne sitzen.
3: Das ist ein schlechter Scherz, oder? Das kann ja nur ein Witz sein, eigentlich, oder?
2: Ja, und zwar einer von euch, einem guten Freund, Dario.
3: Klar.
0: Herzlich willkommen beim Kellerfon.
3: Da habe ich noch mehr Freude am Samstag erleben dürfen.
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0: Und nach dem Schmunzler zurück zu einem Lieblingshit mit euch in den Samstag starten, die Kings of Leon mit einer Portion Rocksound. Guten Morgen.

Der aktuelle gute Laune-Hit von Nico Santos hier bei Radio Bern 1. Das ist All-Time High. Und ich habe noch ganz, ganz viel mehr Musik zum Start in den Samstag. Ich bin mir sicher, einer, der ihr jetzt definitiv in- und auswendig mitsingt. Adele und Someone Like You. Und obendrauf habe ich auch noch Good News vom Wetter. Die Wolken von dem Morgen, die verschwinden im Verlauf des Vormittags immer mehr. Und es gibt einen recht sonnigen Tag bei 21 Grad heute. Guten Morgen zusammen. 9 Minuten ist es 7:30 Uhr. Start einen guten Tag.

0: wenn dann, dass ihr schon auf eurer Tour seid, den Morgen früh am Joggen und die schöne frische Luft geniessen. Da gebe ich euch jetzt den Hammer jetzt hier auf die Ohren von Coldplay mit We Pray. Oder auch die nötige Power für einen perfekten Start in den Samstag. Zusammen mit dem Kaigo und Save My Love. Das ist Radio Bern 1 mit ganz viel Musik, nur für euch.
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0: Es ist der Samstag, 6. Juni, jetzt haben wir 19:30.
3: Guten Morgen, ich bin Melissa Steuri.
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3: Zum ersten Mal ist gestern das Ehepaar Jacques und Jessica Moretti gemeinsam zum Brand in ihrer Bar Le Constellation befragt worden. Die Anhörung dauerte fast 11 Stunden. Laut der Nachrichtenagentur Kisten SDA fielen die Reaktionen unter den Opferanwälten danach gemischt aus. Einer bezeichnete den Austausch als fruchtbar, andere wiederum werfen dem Ehepaar Moretti vor, nicht genug zu kooperieren. In Genf hat das Kantonsparlament auf eine Störaktion von pro-palästinensischen Demonstrierenden an der Universität reagiert. Sie störten dort im Herbst eine Veranstaltung von Bundesrat Martin Pfister. Nun fordert das Parlament eine härtere Gangart des Unirektorats gegenüber Aktivisten und schärfere Regeln für Polizeieinsätze auf dem Campus. Im Fall des verschwundenen 11-jährigen Mädchens in Frankreich gibt's traurige Gewissheit. Bei der Kinderleiche, die vorgestern bei Toulouse in einem Getreidesilo gefunden wurde, handelt es sich um das seit einer Woche vermisste Mädchen. Das teilte die zuständige Staatsanwaltschaft mit. Wie die 11-Jährige gestorben ist, wird noch untersucht.
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3: Die Schweizer Fußballnationalmannschaft der Frauen hat das zweitletzte Nations League-Spiel gewonnen. Zu Hause in Lugano gegen Malta mit 6:1. Damit sichern sich die Schweizerinnen vorzeitig den Gruppensieg und überstehen die erste Hürde der WM-Qualifikation. Am Dienstag wartet das letzte Gruppenspiel gegen Nordirland.
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0: Good News für euch unterwegs, sitzen um 3 Minuten über der 7:30. Rodal störungsfrei, wünsche eine gute und eine sichere Fahrt für den Samstagmorgen.
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0: Und auch Good News vom Wetter. Die Wolken da oben am Himmel, die mögen immer mehr sich auflösen im Verlauf des Vormittags. Und ab Mittag sieht es eigentlich recht sonnig aus heute bei 21 Grad. Und morgen Copy-Paste-Wetter. Zuerst schon wieder ein bisschen dickere Wolken zum Start in Sonntag, später aber die auch recht sonnig bei 22 Grad.
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0: Schön starten wir zusammen in diesem Samstagmorgen. Und dazu gibt es hier bei uns ganz viel von der besten Musik, gerade von Henry Moody. Und jetzt zuerst aber den grossartigen Coldplay und ihrem Hit We Pray. Ich bin Sascha Riese. Guten Morgen zusammen.

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Und für Sommerfeeling müsst ihr jetzt aber auch nicht unbedingt bis am Montag warten. Die Holly Humberstone wird vielleicht genau zu eurem persönlichen Sommerhit 2026, ihren aktuellen Hit. Das ist einfach grossartig und macht gute Laune. Das ist To Love Somebody. Guten Morgen, 4:08 Uhr.

0: Wenn du erst frisch seid aufgestanden und zuerst mal noch so ein bisschen die Augen müsst freireiben, hey, schönen guten Morgen. Wir haben euch gerade ein kurzes Update mit allem Wichtigen, was ihr am Samstagmorgen müsst wissen. Aber vor allem ganz, ganz viel Musik für einen perfekten Start in den Tag. Gerade mit dem Country-Pop-Hit von der Sabrina Carpenter. Ah, ganz viel Gefühl gibt es ebenfalls mit Hurts und Stay. Oder auch die beste Musik aus Bern von Luca Henny und Love Me Better. Alles das und noch ganz, ganz viel mehr, gerade hier bei Radio Bern 1. Mit aktuell 12 Grad starten wir in den Samstagmorgen zu Bern. Es ist 8 Uhr.
1: Guten Morgen, ich bin Melissa Steuri.
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1: Zum ersten Mal ist gestern das Ehepaar Jacques und Jessica Moretti gemeinsam zum Brand in ihrer Bar Le Constellation befragt worden. Die Anhörung dauerte fast 11 Stunden. Laut der Nachrichtenagentur Kisten SDA fielen die Reaktionen unter den Opferanwälten danach gemischt aus. Einer bezeichnete den Austausch als fruchtbar, andere wiederum werfen dem Ehepaar Moretti vor, nicht genug zu kooperieren. Mitglieder der rechtsextremen Gruppe Junge Tat haben gestern Abend am Bahnhof Winterthur ein Banner gegen Migration aufgehängt. Laut dem Tagesanzeiger verschafften sie sich Zugang zum Bahnhofsdach und zündeten Rauchfackeln. Anlass zur Aktion gaben die Messerattacke von letzter Woche in Winterthur und die Abstimmung zur 10-Millionen-Initiative. Trotz Waffenruhe haben sich die USA und der Iran in der Golfregion erneut gegenseitig angegriffen. Das US-Militär hat nach eigenen Angaben 6 Raketen abgefangen, die der Iran auf die Golfstaaten Kuwait und Bahrain abgefeuert habe. Zuvor hatte das US-Militär bereits Drohnen in der Straße von Hormuz abgewehrt und als Reaktion darauf iranische Radarstandorte angegriffen.
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1: Knapp eine Woche vor Beginn der Fußball-Weltmeisterschaft in Nord- und Zentralamerika ist die Schweizer Nationalmannschaft vollzählig. Nach dem Hin und Her mit dem Visum ist Breel Embolo gestern Abend in San Diego zum Team gestoßen. Die verspätete Ankunft führt aber dazu, dass Embolo beim letzten Testspiel nicht spielen kann. Die Schweizer Nazi trifft heute Abend um 9 Uhr Schweizer Zeit auf Australien.
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0: Gute Meldungen für euch unterwegs auf der Strasse in und um Bern, der Rolltacht. Auch störungsfrei. Kommen gut an.
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0: Und auch gute News vom Wetter. Die Wolken am Himmel oben, die verschwinden im Verlauf des Vormittags immer mehr. Und es gibt einen recht sonnigen Samstag heute bei 21 Grad. Also super Wetter für irgendetwas draussen zu unternehmen oder auf einen schönen Grillabend hin. Hey, und der Sonntagmorgen, der sieht im Fall genau gleich aus. Auch zuerst ein bisschen dickere Wolken der Sommer am Morgen, aber am Mittag dann eine recht sonnig bei 22 Grad.
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0: Und der kommt gerade von der Leonie mit Remedy. Zuerst holen wir jetzt aber den Cowboy-Hut für zusammen mit der Sabrina Carpenter und Manchild über das Ascher Riesen. Guten Morgen.

0: Gerade wird es richtig emotional mit Hurts und ihrem Hit Stay. Könnt euch aber auch auf ganz, ganz viel mehr Musik freuen, zum Beispiel auf die grossartige Noemi Besa aus der Ostschweiz und Hear Me Digget hinten nachher. Das alles nach einem kurzen Schmutzertelefon von Brauer.
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2: Von der Raiffeisenbank.
3: Ja, grüezi, Keller. Ich habe ein riesen Problem. Ich habe noch Geld im Hosensack und habe jetzt die gewaschen. Das ist ja illegal.
2: Was? Illegal mit der Note gewaschen, die Hose?
3: Ja. Geld waschen ist illegal.
2: Ja, ja, aber das ist etwas anderes, Geld waschen.
3: Das ja, ich habe ja das Geld jetzt gewaschen.
2: Ich verstehe schon, was Sie meinen, aber da sieht doch kein Problem in dieser Sache.
3: Sie machen auch noch laissez-faire. Soll ich es verbrennen, nicht, dass die Polizei kommt?
2: Nein, die Polizei kommt doch nicht.
3: Also ich verbrenne es, dann bin ich los. Moment schnell, das ist mir zu heikel.
2: Also, Sie wohnen in Maabach oder in Rebstein?
3: Moment, es brennt gerade die erste 100er-Note.
2: Sie müssen die 100er-Note nicht verbrennen.
3: Ja,
2: Sie kommen mit
3: dieser
2: 100er-Note. Sie kommen mit den. Haben Sie noch mehr Noten jetzt gewaschen?
3: Ja, ein paar.
2: Jetzt kommen Sie vorbei auf Maabach und schalten.
3: Ja, dann verbrenne ich die
2: mit diesen Noten.
3: Auch.
2: Nein, die müssen Sie nicht verbrennen.
3: Muss ich verbrennen? Gut, Moment.
2: Nein. Sie müssen nicht Noten verbrennen. Sie bringen
3: die
2: Noten zu mir.
3: Sieht schön aus, wie sie brennt.
2: Können Sie vorbeikommen zum Maabach und schalten von der Raiffeisen?
3: Ja, ich bin jetzt gerade die dritte am Brennen. So.
2: Sie müssen nicht Noten verbrennen. Sie?
3: Ja.
2: Sie bringen Noten zum Bankschalter und ich gebe Ihnen noch eine andere Note.
3: Also 300 Franken habe ich jetzt schon mal. 300 muss ich noch.
2: Sie dürfen die anderen 300 nicht auch verbrennen.
3: Jetzt brennt die 4.
2: Kommen Sie jetzt an Schalter auf Maabach oder auf Rebstein? Wo wohnen Sie?
3: Beim Radio wohne ich.
2: Im Radio? Ja. In welchem Radio?
0: Herzlich willkommen beim Kellerfon und ganz liebe Grüße von der Katja, die gefunden hat, ich soll mal anrufen.
2: Ja. Okay, ja.
3: Jetzt brennt die 5.
2: Ja, okay.

Auch wenn es jetzt am Morgen noch mehr Wolken da rum hat, der Samstag heute, der wird im Fall richtig gut. Am Mittag sieht es nämlich recht sonnig aus und 21 Grad, was es am Nachmittag so geben. Also Wettercheck, eure To-Do-Liste ist vielleicht auch schon am kleinen Werden, weil ihr schon fleissig dran seid. Und wir sorgen oben drauf für einen richtigen Sound hier bei Radio Bern. Nein, ich wünsche einen guten Start in den Samstag mit der Sia und Unstoppable.

0: mit euch auf den Parkplatz fahren vom Einkaufszentrum. Tut gerade Katy Perry und ihre Hit Band-Aids. Aber natürlich gibt es noch ganz, ganz viel mehr Musik für euch hier bei Radio Bern 1. Zum Beispiel von Alex Warren oder Glockenbach.
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0: Ganz guten Start in diesen Samstagmorgen wünsche ich jetzt um 8:30 Uhr.
4: Guten Morgen, ich bin Melissa Steuri.
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4: Der Schweizer Rüstungskonzern RUAG hat nach einem Hackerangriff Lösegeld bezahlt. Das bestätigt der RUAG-Verwaltungsratspräsident im Interview mit dem SRF. Die Kriminellen hätten letzten Herbst eine Tochterfirma der RUAG in den USA gehackt, Daten gestohlen und damit erpresst. Wie viel Lösegeld bezahlt wurde, ist nicht bekannt. Die RUAG habe aber alle Daten wieder zurückerhalten. In Genf hat das Kantonsparlament auf eine Störaktion von pro-palästinensischen Demonstrierenden an der Universität reagiert. Sie störten dort im Herbst eine Veranstaltung von Bundesrat Martin Pfister. Nun fordert das Parlament eine härtere Gangart des Unirektorats gegenüber Aktivisten und schärfere Regeln für Polizeieinsätze auf dem Campus. Im Fall des verschwundenen 11-jährigen Mädchens in Frankreich gibt's traurige Gewissheit. Bei der Kinderleiche, die vorgestern bei Toulouse in einem Getreidesilo gefunden wurde, handelt es sich um das seit einer Woche vermisste Mädchen. Das teilte die zuständige Staatsanwaltschaft mit. Wie die 11-Jährige gestorben ist, wird noch untersucht.
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4: Knapp eine Woche vor Beginn der Fußball-Weltmeisterschaft in Nord- und Zentralamerika ist die Schweizer Nationalmannschaft vollzählig. Nach dem Hin und Her mit dem Visum ist Breel Embolo gestern Abend in San Diego zum Team gestoßen. Die verspätete Ankunft führt aber dazu, dass Embolo beim letzten Testspiel nicht spielen kann. Die Schweizer Nazi trifft heute Abend um 9 Uhr Schweizer Zeit auf Australien.
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0: Keine Meldungen für euch unterwegs, jetzt noch 2 Minuten über den Halb 9, rollt also auch störungsfrei, kommen gut und sicher an.
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0: Am Morgen hat es jetzt noch ein bisschen Wolken, aber das Gute ist, ab Mittag da zeigt sich die Sonne dann immer mehr. Dazu gibt es 21 Grad heute und auch der Sonntagmorgen. Ab Mittag einfach nur einen schönen Morgen, zuerst noch ein bisschen Wolken, aber dann wird es recht sonnig bei 22 Grad.
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0: Hey, ganz guten Samstagmorgen wünsche ich über Sascha Risse und jetzt übernimmt hier Katy Perry und ihre Hit Band-Aids.

0: Hier ist Radio Bern 1 mit euch unterwegs in diesem Samstagmorgen. 8:45 ist es und stellt euch mal vor, dir und euer Restaurant bekommt der erste Michelin-Stern über dir als Koch. Oder euer Unternehmen, das ihr jahrelang aufgebaut habt, bekommt dann den grössten Auftrag von eurer Karriere. Das ist ein ganz, ganz grosser Moment, wo man jahrelang darauf herarbeitet und genau so einen Moment erleben jetzt ein Hecht. Jawohl, Hecht hat gestern ihr grösstes Konzert überhaupt angekündigt.
1: Guten Morgen, da ist Hecht. Hey, wir machen es kurz. Wir spielen unsere grösste Show unserer Karriere am 12. Juni 2027 im Stadion Letzigrund. Wir freuen uns wahnsinnig. Sind ihr dabei?
0: Ja, aber so etwas von. Das wird so etwas von einer grossartigen Party und Vorfreude, die ist riesig. Und es gibt auch einen Moment, wo sich die Jungs von Hecht besonders darauf freuen.
2: Auf die Bilder, wenn man da von der Bühne runterschaut und einfach das Meer an Menschen sieht, die mit uns feiern, das...
1: Ja, ich freue mich einfach auch, also wenn wirklich all die Hecht-Fans vereint sind, die haben jetzt grosse Shows in Bern und Zürich und Basel gespielt und wenn die alle da sind von der ganzen Schweiz, ich glaube, das wird einmalig.
0: Ja, das wird definitiv einmalig. 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Und hier übernehmen sie jetzt auch schon mal die nächsten 3 Minuten mit Mon Amour. Guten Start in den Samstag.
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0: Kiss mit eurer Lieblingsplaylist zum Start in diesem Samstag. Mit euch jetzt meine Pause. Kommt gerade der Kamerad, wenn ihr am Arbeiten seid, mit seinem aktuellen Hit Hug Yourself. Der Samstag in einen ganz besonderen Moment verwandeln, du plötzlich die Carrie Hilson mit I Like. Oder auch Bastian Baker geht's gerade nach den News mit Time to Shine. Wir spielen ganz viel Musik, nur für euch. Und dazu natürlich alles Wichtige, was ihr müsst wissen, an diesem Samstagmorgen, jetzt am 9 Uhr.
1: Guten Morgen, ich bin Melissa Steuri.
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1: Der Schweizer Rüstungskonzern RUAG hat nach einem Hackerangriff Lösegeld bezahlt. Das bestätigt der RUAG-Verwaltungsratspräsident im Interview mit dem SRF. Die Kriminellen hätten letzten Herbst eine Tochterfirma der RUAG in den USA gehackt, Daten gestohlen und damit erpresst. Wie viel Lösegeld bezahlt wurde, ist nicht bekannt. Die RUAG habe aber alle Daten wieder zurückerhalten. Damit habe das Rüstungsunternehmen nicht so gehandelt, wie es das Bundesamt für Cyberkriminalität empfiehlt. Es rät grundsätzlich davon ab, Lösegeld an Kriminelle zu bezahlen. Das könne weitere Angriffe fördern. Mitglieder der rechtsextremen Gruppe Junge Tat haben gestern Abend am Bahnhof Winterthur ein Banner gegen Migration aufgehängt. Laut dem Tagesanzeiger verschafften sie sich Zugang zum Bahnhofsdach und zündeten Rauchfackeln. Anlass zur Aktion gaben die Messerattacke von letzter Woche in Winterthur und die Abstimmung zur 10-Millionen-Initiative. Zwischen Russlands Präsident Wladimir Putin und dem ukrainischen Präsidenten Volodymyr Zelensky wird es vorerst kein direktes Treffen geben. Putin hat das Angebot aus Zelenskys offenem Brief abgelehnt. Laut dem Kreml-Chef brauche es für ein solches Gipfeltreffen erst eine Vereinbarung für eine dauerhafte Lösung des Kriegs.
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1: Knapp eine Woche vor Beginn der Fußball-Weltmeisterschaft in Nord- und Zentralamerika ist die Schweizer Nationalmannschaft vollzählig. Nach dem Hin und Her mit dem Visum ist Breel Embolo gestern Abend in San Diego zum Team gestoßen. Die verspätete Ankunft führt aber dazu, dass Embolo beim letzten Testspiel nicht spielen kann. Die Schweizer Nazi trifft heute Abend um 9 Uhr Schweizer Zeit auf Australien.
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0: Keine Meldungen von der Strasse, jetzt um 2 ab 9 Uhr, kommen gut an. Mehr Wolken jetzt aktuell noch das rum, aber die verschwinden noch ab Mittag. Da zeigt sich die Sonne nämlich immer mehr. Dazu gibt es 21 Grad heute. Der Sonntagmorgen startet zuerst ebenfalls noch mit dicken Wolken. Später da ist es aber direkt sonnig bei 22 Grad.
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0: Und da kommt jetzt vom Kamerad mit Hug Yourself. Gute Laune Sound zum Start für einen perfekten Samstagmorgen. Über den Sascha Riesen, geniessen das Weekend.
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0: Ihr spürt es überall. Beim ersten Kaffee am Morgen ist es schon Thema. Im Chat mit euren Freunden, beim Grillabend hin. Die Fußball-WM in den USA kommt immer in näher und Vorfreude darauf ist so etwas von riesig. Hinten steht für die Nazi das letzte Testspiel auf dem Programm. Am 9. spielen sie Schweizer Zeit gegen Australien. Ein letzter harter Test, bevor es in der Woche für unsere Schweizer Nazi das erste Mal richtig ernst gilt an der WM. Und seit gestern Nachmittag ist jetzt auch das ganze Team komplett. Der Brel Embolo ist gestern Abend jetzt auch noch endlich im Schweizer Teamhotel San Diego angekommen. Er hat nämlich noch nicht mit anderen am Dienstag in die USA fliegen, Jonathan Konrad.
1: Ja, es war ein richtiges Hickhack. Der 29-Jährige durfte nicht wie der Rest der Mannschaft in die USA einreisen, weil er eine Vorstrafe hat. Die ist 8 Jahre her, als er nach einem Streit wegen Drohung verurteilt wurde. Und jetzt ist es eben darum gegangen, ob der Brel Embolo handgreiflich wurde oder nicht. Und weil das nicht der Fall war, hat er das Visum bekommen.
0: Aber hinein beim letzten Testspiel wird er noch nicht dabei sein. Er muss jetzt erst mal San Diego ankommen von diesem ganzen Reisestress und sich noch ein bisschen erholen. Hey, aber wir drücken der Nazi für ihn schon mal Daumen, freuen uns auf eine grossartige WM mit ganz, ganz vielen schönen Momenten und starten jetzt in den Samstagmorgen mit ganz viel Musik hier bei Radio Bern 1. Carrie Hilson, jetzt um 12 Uhr.

Der aktuelle Hammerhit von der Ray hier bei Radio Bern 1, wo sie ihrem Mann sucht bei Where is my husband? Und ich habe noch ganz viel mehr Musik zum Start in den Samstag. Eine, die uns ein kleines Flashback gibt. 10 Jahre zurück mit der Alessia Cara und Scars to Your Beautiful. Und obendrauf habe ich auch noch Good News vom Wetter. Die Wolken von dem Morgen, die verschwinden im Fall noch im Verlauf des Vormittags. Es gibt einen recht sonnigen Samstag heute bei 21 Grad am Nachmittag. Guten Morgen zusammen. In 10 Minuten ist es 9:30 Uhr.

0: vor der Staubsauger. Jetzt hat er gerade eine ganze Wohnung beschallt. Das sorgt jetzt noch für ganz, ganz viel Gefühl. Sienna Spyro mit Die on this Hill. Hey, und am besten setzt er dann auch den Kopfhörer auf. Weil mit dem Purple Disco Machine zusammen geht Staubsauger definitiv viel einfacher. Ihn gibt es gleich hingehen und natürlich noch ganz, ganz viel mehr Musik hier bei Radio Bern 1, nur für euch.
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0: etwas vom Schönsten für uns alle ist es doch, wenn Wünsche und Träume in Erfüllung gehen. Und vielleicht habt ihr das ja schon selber erlebt, dass so ein Traum in Erfüllung gegangen ist. Auf jeden Fall Taylor Swift. Sie hat schon lange den Traum gehabt, Musik für die Figuren von Toy Story zu schreiben. Denn die begleiten sie eigentlich schon ihre ganze Kindheit durch. Und genau dieser Traum ist jetzt auch in Erfüllung gegangen. Gestern hat Taylor Swift ihren brandneuen Song «I Knew It, I Knew You» rausgebracht. Und das ist eben ein Teil von Toy Story 5, der im Juli den Kino kommt. Und Fans, die haben es natürlich schon lange vermutet, dass Taylor Swift wieder irgendetwas im Köcher hat. Und zum Song selber, so sagt Taylor.
1: The song I Knew It, I Knew You came about because I was lucky enough to get to see a version of Toy Story 5, which I absolutely fell in love with the film and immediately really identified with the characters, namely Jessie. I was inspired immediately by it and I really hope you like it. It's called I Knew It, I Knew You.
0: Ja, sie hat gesagt, sie hat sofort gewusst, was sie geschrieben will. Sie hat schon früher eine Version vom Film schauen und hat direkt sich in die Geschichte verliebt. Und sie hoffe, dass uns dieser Song ebenfalls genauso gefällt. Hey, und ich könnte euch jetzt vielleicht selber verlieben in diesen Song. Da ist
1: hey, this is Taylor Swift and you're listening to my new song I Knew It, I Knew You on Love.

0: Jan Forstermundig ist gerade unterwegs ins Gym. Hat er vorhin per WhatsApp ins Studio geschrieben via Radio Bern 1 App und er freut sich auf den Hammer Sound dazu hier bei uns. Und von dem habe ich noch viel, viel mehr. Gerade von Luis Capaldi und seinem Hit Survive. Aber auch Power von der Katy Perry mit Roar oder dem aktuellen Banger von Matt Smith. Zusammen mit dem Niall Horan und Drive Safe. Alles das und noch ganz, ganz viel mehr Musik gibt's gerade hier bei Radio Bern 1.
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0: Samstagvormittag mit aktuell 15 Grad in Bern, jetzt um 10 Uhr.
9: Im Studio für euch, die Melissa Steuri.
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9: Der Schweizer Rüstungskonzern RUAG hat nach einem Hackerangriff Lösegeld bezahlt. Das bestätigt der RUAG-Verwaltungsratspräsident im Interview mit dem SRF. Die Kriminellen hätten letzten Herbst eine Tochterfirma der RUAG in den USA gehackt, Daten gestohlen und damit erpresst. Wie viel Lösegeld bezahlt wurde, ist nicht bekannt. Die RUAG habe aber alle Daten wieder zurückerhalten. Der Mann, der in Winterthur Menschen mit einem Messer angegriffen hatte, soll aktiv den Kontakt zu Anhängern des Islamischen Staats IS gesucht haben. Laut der Schweiz am Wochenende fand er diese Kontakte im Umfeld einer Moschee im schaffhausischen Neuhausen. Die Bundesanwaltschaft habe in der Vergangenheit gegen Personen dieser Moschee ermittelt, wegen des Verdachts auf terroristische Aktivitäten. Papst Leo XIV. Reist heute nach Spanien für fast eine Woche. Auf seinem Programm stehen Besuche in Madrid, Barcelona und auf den Kanarischen Inseln, wie der Vatikan mitteilt. In Barcelona wird der Papst den neuen Turm der Sagrada Familia einweihen und segnen. Der markante Turm der Basilika wurde erst vor wenigen Monaten fertiggestellt.
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9: Knapp eine Woche vor Beginn der Fußball-Weltmeisterschaft in Nord- und Zentralamerika ist die Schweizer Nationalmannschaft vollzählig. Nach dem Hin und Her mit dem Visum ist Brill Embolo gestern Abend in San Diego zum Team gestoßen. Die verspätete Ankunft führt aber dazu, dass Embolo beim letzten Testspiel nicht spielen kann. Die Schweizer Nazi trifft heute Abend um 9 Uhr Schweizer Zeit auf Australien.
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0: Jetzt um 2 ab 10 Uhr habe ich die Meldung von der Strasse, die man gerne hört, wie man weg ist, es rollt nämlich auch störungsfrei. Kommen wir gut an.
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0: Die Wolken, die mögen sich immer mehr ein bisschen auflösen am Himmel oben und am Nachmittag sieht es recht sonnig aus, bei 21 Grad heute und auch das Wetter für einen Frauenlauf morgen. Sonntag sieht super aus, zuerst noch ein bisschen dicke Wolken, aber später da gibt es dann auch noch recht viel Sonne bei 22 Grad.
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0: Das ist euer Samstagvormittag zusammen mit der besten Musik jetzt von Luis Capaldi, Survive, über den Sascha Riesen. Hallo zusammen.

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Morgen wird in Bern geschwitzt, gelacht, powered und auch ganz, ganz viele Emotionen erlebt. Wenn ihr morgen in der Stadt unterwegs seid und überall Frauen in Laufshirt seht, dann ist klar, es ist Frauenlauf in Bern. Und vielleicht gehört ihr ja auch selber zu denen, die morgen mit der Startnummer um den Bauch am Start sind, zusammen mit eurer Mami, der Tochter, der besten Freundin, der Schwester, der Arbeitskollegin oder wem auch immer. Gibt es morgen einfach einen grossartigen Tag am Frauenlauf. Und morgen zeigt sich auch, dass sich das harte Training in den letzten Wochen gelohnt hat. Und auch wenn man nur gesagt hat, hey, wir wollen einfach Spass haben, kommen wir zusammen ab an Frauenlauf. Und genau dann ist es der Moment, wo man das eben zusammen so richtig feiern kann und geniessen kann. Morgen ist Säckle, also angesagt für Tausende von Frauen, schon zum 40. Mal übrigens durch Bern. Und wir von Radio Bern 1 wünschen euch jetzt einen unvergesslichen Tag mit ganz, ganz vielen schönen Emotionen am Frauenlauf. Und wir lassen euch natürlich auch nicht im Stich. Ob jetzt vielleicht noch bei den letzten Vorbereitungen am Rucksack packen oder die morgen beim Säckeln. Wir haben noch ganz, ganz viel Musik bereit. Power Sound dazu. A Magic Moment gibt es jetzt zum Beispiel schon von Glockenbach. Genießt das Weekend.

0: Die beste Musik für euer Weekend gibt es genau nur hier bei Radio Bern 1. Bei dem, wo ihr gerade am Erledigen seid. Der Solaroy ist die perfekte Unterstützung, gerade in 99 Sekunden mit seinem aktuellen Hit Hurricane. Jawohl, oder gleich hinterher, das Ort Kamerad für gute Laune mit Feel Alive. Wir spielen ganz viel Musik, nur für euch.
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völlig okay, wenn ihr vielleicht erst jetzt gerade in diesem Samstagvormittag seid wach geworden, weil es gestern Abend ein bisschen später ist geworden und ihr einfach mal so richtig ausschlafen wollt. Hey, schliesslich ist ja Wochenende, oder? Hey, wünsche einen guten Start in den Tag in diesem Fall und euch, wenn ihr schon zu mir drin seid, natürlich weiterhin ganz einen guten Samstag. Wir liefern dazu den perfekten Sound, wie jetzt Power Sound von David Guetta und One Republic, I Don't Wanna Wait, hier bei Radio Bern 1, wo es ganz viel Musik gibt.

0: Gerade zurückkommen vom Einkaufen und da geht die Einkaufstaschen aus Räumen definitiv viel gäbiger mit dem richtigen Sound. Gerade von Michael Schulte und seinem aktuellen Hit 5 AM. Jawohl, ganz laut mitsingen könnt ihr aber auch zu Kaiser Chiefs und ihrem Hit Ruby aus den 2000er. Und ein herzliches Hello gibt es auf dem Adam Foyer mit Hello Radio. Das ist Radio Bern 1 mit ganz viel Musik für euer Weekend.
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0: Guten Samstagvormittag, jetzt ist es Elvi.
4: Im Studio für euch, die Melissa Steuri.
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4: Sollte das Schweizer Stimmvolk am 14. Juni die 10-Millionen-Initiative annehmen, könnte das Folgen für die Zusammenarbeit mit der EU im Bereich Sicherheit haben. Darauf deutet ein vertrauliches Dokument der EU-Mitgliedstaaten, wie die CH-Media-Zeitungen berichten. Demnach könnte eine Kündigung der Personenfreizügigkeit auch die Polizei- und Justizzusammenarbeit, also Schengen-Dublin, gefährden. Die EU will diese Einschätzung je nach Ausgang der Abstimmung veröffentlichen. Der Mann, der in Winterthur Menschen mit einem Messer angegriffen hatte, soll aktiv den Kontakt zu Anhängern des Islamischen Staats IS gesucht haben. Laut der Schweiz am Wochenende fand er diese Kontakte im Umfeld einer Moschee im schaffhausischen Neuhausen. Die Bundesanwaltschaft habe in der Vergangenheit gegen Personen dieser Moschee ermittelt, wegen des Verdachts auf terroristische Aktivitäten. Das Bundesamt für Cybersicherheit warnt vor einer neuen Betrugsmasche bei Hotelbuchungen. Laut dem Blick verschicken Kriminelle vermehrt WhatsApp-Nachrichten und geben sich dabei als Hotel aus. Sie locken mit angeblichen Rückerstattungen oder drohen mit Stornierungen. So wollen sie an Kreditkartendaten gelangen. Papst Leo XIV. Reist heute nach Spanien für fast eine Woche. Auf seinem Programm stehen Besuche in Madrid, Barcelona und auf den Kanarischen Inseln, wie der Vatikan mitteilt. In Barcelona wird der Papst den neuen Turm der Sagrada Familia einweihen und segnen. Der markante Turm der Basilika wurde erst vor wenigen Monaten fertiggestellt.
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0: Habe ich eine Meldung ab der A1 Bern Richtung Zürich zwischen den Wegen Glutenbach und Herkingen. Müsst ihr aktuell auf mehreren Abschnitten auf Bremse oder ein paar Minuten verlieren und auch in der Gegenrichtung Zürich Richtung Bern zwischen Herkingen und Önsingen kommen ihr ebenfalls in die Stocken. Und dann schauen wir noch Richtung Gotthard, falls ihr unterwegs seid, in Süden, A2 Luzern Richtung Gotthard zwischen Wassern und Göschenen. Aktuell 3 km Stau, bedeutet eine Wartezeit von rund einer halben Stunde. Kommen gut an.
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0: Ja, die Woche, die mit uns in den Tag gestartet, die verzieht sich im Verlauf des Tages immer mehr und es sieht recht sonnig aus am Nachmittag bei 21 Grad. Und auch für Frauenlauf morgen sieht das Wetter super aus in Bern. Zwar ein paar dicke Wochen am Morgen noch, aber am Nachmittag dann noch recht sonnig bei 22 Grad.
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0: Hey, schön, für wir den Samstagvormittag zusammen über den Sascha Risse. Und hier gibt es jetzt die beste Musik von Michael Schulte, 5 AM.

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0: Wir kennen es alle. Es gibt immer wieder Songs, die packen uns einfach vom ersten Moment an. Von dann an, wo wir sie entdecken, haben wir sie sofort auf dem Radar und wollen am liebsten auch nicht mehr loslassen. Hey, und genauso ist es euch auch gegangen bei der Noemi Pesa. Vor ein paar Monaten haben wir sie lernen kennen mit ihrem Hit «Hear Me». Ah, einfach schön. Sofort hat sie uns gepackt, die junge Tourgoerin mit diesem Song. Und jetzt gibt es neue Musik von ihr. Seit gestern ist ihre neue EP «You'll Find Me There» da.
1: Hey zusammen, das ist Noemi Pesa. Ich bin hier bei Radio Bern 1 und ihr dürft jetzt gerade «You'll Find Me There», einen meiner neuesten Songs, hören.
0: Ja, schön bist du da, Noemi. Auf deiner neuen EP geht es um Veränderung, um die Suche nach einem eigenen Weg und um die Momente, wo man merkt, hey, genau da gehöre ich her. Und ein Song darauf ist eben «You'll Find Me». Wie ist es zu dem gekommen?
1: Hey, «You'll Find Me There» ist in einer mega magischen Session mit meinem Produzenten zusammen entstanden, mit dem Joni Müller. Wir haben den zusammen geschrieben und es ist eigentlich daraus entstanden, dass wir an einem anderen Song dran waren und irgendwie beide voll nicht mehr inspiriert waren und gefunden haben, okay, komm, wir fangen doch mal etwas Neues an.
0: Ja, genau, das braucht es aber manchmal. Dafür entsteht dann etwas Grossartiges und genau da hören wir jetzt rein. Das ist die Bern-Premiere vom neuen Song von der Noemi Pesa, «You'll Find Me There». Wir spielen ganz viel Musik für euch hier bei Radio Bern.

0: Es war gerade 11:30 an diesem Samstagvormittag und ein kurzes Update für euch unterwegs auf der A1 Bahn Richtung Zürich zwischen den Verzweigen Glutenbach und Herkingen. Da stocken so ein Stau auf mehreren Abschnitten, wo ihr auf Bremse müsst und aktuell 10 Minuten länger habt. Und auch in der Gegenrichtung ist es am Stocken, Zürich Richtung Bern zwischen Herkingen und Dönsingen. Und auch vor dem Gotthardtunnel Richtung Süden, also in Luzern Richtung Gotthard zwischen Wassen und Göschen. 3 Kilometer Stau bedeutet eine Wartezeit von einer halben Stunde. Euch unterwegs ganz eine gute und sichere Fahrt. Hey, und jetzt, wo die Sonne dir so langsam aber sicher auch ein bisschen mehr in Fahrt kommt an diesem Samstag, gibt es dazu diesen Sommer jetzt hier eure Lieblingsplaylist. Gerade von Mark Amber, Belong Together in 60 Sekunden und natürlich noch ganz, ganz viel mehr Musik auch von der Stefanie Heinzmann oder Bruno Mars hier bei Radio Bern 1.
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gibt Künstler, die verkaufen Musik und es gibt Künstlerinnen, die schaffen Erinnerungen damit. Und Taylor Swift gehört definitiv zu der zweiten Kategorie. Gerade hat sie einen neuen Rekord aufgestellt und gilt laut Forbes jetzt als reichste Musikerin von der aktuellen Geschichte. Hey, viel wichtiger ist aber, ihre Songs die begleiten Menschen durch die schönsten, verrücktesten und emotionalsten Momente im Leben. Und das hat jetzt vielleicht auch gerade euch, weil das ist nämlich ihr aktueller Hit hier bei Radio Bern 1, Elizabeth Taylor. Wir spielen ganz viel Musik, freies Weekend.

0: mit euch zu Mittag. Tut gerade Lola Young und Messi. Kommt sicher noch die eine oder andere Erinnerung auf. Das Gurtenfestival letztes Jahr, wenn sie jetzt zu euren Boxen ausgehen. Jawohl, könnt euch aber auch auf Lana Del Rey freuen. Mit Summertime Sadness. Oder noch ganz, ganz viel mehr Hammer Sound, auch vom Ray Dalton und Blood Running. Ganz viel Musik für euer Weekend gibt es nämlich nur hier bei Radio Bern 1.
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0: Der Samstagmittag mit aktuell 18 Grad Bern, jetzt um 12 Uhr.
3: Im Studio für euch, die Melissa Steuri.
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3: Der Schweizer Rüstungskonzern RUAG hat nach einem Hackerangriff Lösegeld bezahlt. Das bestätigt der RUAG-Verwaltungsratspräsident im Interview mit dem SRF. Die Kriminellen hätten letzten Herbst eine Tochterfirma der RUAG in den USA gehackt, Daten gestohlen und damit erpresst. Wie viel Lösegeld bezahlt wurde, ist nicht bekannt. Die RUAG habe aber alle Daten wieder zurückerhalten. Sollte das Schweizer Stimmvolk am 14. Juni die 10-Millionen-Initiative annehmen, könnte das Folgen für die Zusammenarbeit mit der EU im Bereich Sicherheit haben. Darauf deutet ein vertrauliches Dokument der EU-Mitgliedstaaten, wie die CH-Media-Zeitungen berichten. Demnach könnte eine Kündigung der Personenfreizügigkeit auch die Polizei- und Justizzusammenarbeit, also Schengen-Dublin, gefährden. Die EU will diese Einschätzung je nach Ausgang der Abstimmung veröffentlichen. Der Mann, der in Winterthur Menschen mit einem Messer angegriffen hatte, soll aktiv den Kontakt zu Anhängern des Islamischen Staats IS gesucht haben. Laut der Schweiz am Wochenende fand er diese Kontakte im Umfeld einer Moschee im schaffhausischen Neuhausen. Die Bundesanwaltschaft habe in der Vergangenheit gegen Personen dieser Moschee ermittelt, wegen des Verdachts auf terroristische Aktivitäten. Der Autokonzern Volkswagen soll einen Sponsorenvertrag mit dem Schweizer Fußballprofi Manuel Akanji nicht verlängert haben, weil er zu wenig schweizerisch wirke. Das zeigt eine Recherche von SRF. Die AMAG-Gruppe als exklusive Generalimporteurin von VW weist die Vorwürfe der Diskriminierung zurück. Bei der Kommunikation der Nichtverlängerung des Vertrags habe es ein Missverständnis gegeben.
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0: Eine Viertelstunde plus habt ihr aktuell auf der A1 Bern Richtung Zürich zwischen Kriegstetten und Herkingen auf mehreren Abschnitten, wo ihr dort in Stau kommt und in der Gegenrichtung müsst ihr auf Bremse Zürich Richtung Bern zwischen Herkingen und Önsingen. Ahnung, Rex, eine gute und sichere Fahrt.
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0: Die Sonne die zeigt sich den Nachmittag immer mehr. Dazu gibt es so 21 Grad. Der Sonntag morgen zuerst viel dicke Wolken herum. Später gibt es ein bisschen mehr Sonne bei 22 Grad.
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0: Wenn ihr uns Mittag sitzt, dann wünsche ich einen guten. Und da ist Lola Young dazu mit Messi über Sascha Risse. Schönes Weekend.

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Hunter X sorgt vielleicht genau jetzt für euren persönlichen Sommerhit 2026, weil ihr irgendeinen speziellen Moment in der Ferien an einem schönen Sommerabend genau mit Golden geniessen. Das ist in eurem wohlverdienten Samstagmittag hier bei Radio Bernays, wo es ganz viel Musik gibt. Schön seid ihr da.

0: Samstagmittag, die Sonne die zeigt sich langsam immer mehr von außen und für euch unterwegs gibt es gerade ein kurzes Update.
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0: Auf der A1 Bern Richtung Zürich zwischen Kriegstetten und Önsingen. Da habt ihr aktuell 20 Minuten länger auf mehreren Abschnitten, wo ihr in Stau kommt und in der Gegenrichtung Zürich Richtung Bern zwischen Wangen und Aaren. Und auf der Wege Glutenbach, da geht es aktuell 20 Minuten länger. Und dann noch der Blick Richtung Gotthard, falls ihr unterwegs seid in Süden, A2 Luzern Richtung Gotthard zwischen Wassern und Göschenen. 4 Kilometer Stau bedeutet aktuell rund 40 Minuten länger dort. Kommt gut und sicher an. Und wenn ihr vielleicht auch alles erledigt habt, so in der ersten Hälfte von diesem Samstag, wo ihr habt gemacht habt, während dann das Wäsche am Trocknen ist, könnt ihr jetzt Boxen ganz gut aufdrehen. Also Dasha und ihr habt Austin schon in 20 Sekunden. Und hinten nachher natürlich noch ganz, ganz viel mehr Musik. Schließlich hat Radio Bern eingeschaltet. Musik auch vom Shawn Mendes und der Camila Cabello.
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2: Unterwegs gerade die letzten paar Pendenzen am Erledigen, die du noch gemacht hast auf der To-Do-Liste. Oder vielleicht auch schon am Alles Ready machen für eure Grillparty heute Abend, wo der Schweizer Spiel läuft. Das letzte Testspiel vor der WM. Am 9. spielt die Schweizer Nazi gegen Australien, wo ihr euch auf keinen Fall gehen wollt und vielleicht auch ein paar Kolleginnen und Kollegen habt eingeladen. Hey, bei all dem, was ihr noch gemacht habt oder wollt machen am Samstag heute, da liefern wir euch den richtigen Sound dazu. Ganz viel Musik gibt es jetzt von Jennifer Lopez und David Guetta hier bei Radio Bern 1. Save me tonight!

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6: Ich bin der Dario Jecker.
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6: Sollte das Schweizer Stimmvolk am 14. Juni die 10-Millionen-Initiative annehmen, könnte das Folgen für die Zusammenarbeit mit der EU im Bereich Sicherheit haben. Daraufhin deutet ein vertrauliches Dokument der EU-Mitgliedstaaten, wie die CH-Media-Zeitungen berichten. Demnach könnte eine Kündigung der Personenfreizügigkeit auch die Polizei- und Justizzusammenarbeit, also Schengen-Dublin, gefährden. Die EU will diese Einschätzung je nach Ausgang der Abstimmung veröffentlichen. Das Bundesamt für Cybersicherheit warnt vor einer neuen Betrugsmasche bei Hotelbuchungen. Laut dem Blick verschicken Kriminelle vermehrt WhatsApp-Nachrichten und geben sich dabei als Hotels aus. Um glaubwürdig zu wirken, nutzen die Betrüger dabei oft echte Buchungsdaten. Sie locken mit angeblichen Rückerstattungen oder drohen mit Stornierungen. So wollen sie an Kreditkartendaten gelangen. In der Stadt Zürich wird morgen ein ganzes Quartier vorsorglich geräumt. Der Grund? Die ETH transportiert eine hochgiftige, explosive Chemikalie nach Deutschland, um sie dort zu entsorgen, schreibt die NZZ. Zur Sicherheit müssen dafür rund 270 Menschen ihre Wohnungen an der Clausiusstraße vorübergehend verlassen. Straßen und Tramlinien werden gesperrt. Der Autokonzern Volkswagen soll einen Sponsorenvertrag mit dem Schweizer Fußballprofi Manuel Akanji nicht verlängert haben, weil er zu wenig schweizerisch wirke. Das zeigt eine Recherche von SRF. Die Amag-Gruppe als exklusive Generalimporteurin von VW weist die Vorwürfe der Diskriminierung zurück. Bei der Kommunikation der Nichtverlängerung des Vertrages habe es ein Missverständnis gegeben.
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6: Es hat einen Unfall gegeben auf der Zürcher Westumfahrung. Dort staut es an Burdorf Süd und am Gobrist wegen einem Unfall. Es geht etwa eine Viertelstunde länger. Dann haben wir noch in der Region Mittelland auf der A1 Richtung Zürich zwischen der Verzweigung Bierfeld und dem Barecktunnel. Staut es nach einem Unfall. Der mittlere Streifen steht blockiert. Und dann haben wir noch eine Panne. Ein Pannenfahrzeug auf der A1 Richtung Bern zwischen Niederbipp und der Verzweigung Lauterbach. Natürlich haben wir auch Stau vor dem Gotthardtunnel. Richtung Norden sind das 6 km zwischen Quinto und Airolo. Es geht eine Stunde länger dort. Und 40 Minuten oder 4 km sind es Richtung Süden zwischen Wasser und Göschenen. Eine gute Fahrt wünsche ich.
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6: Im Mittelland drückt die Sonne durch. Über den Alpen ist es eher noch bewölkt. Es kann teilweise auch regnen. Das bei 21 bis 23 Grad heute.
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3: Sollte das Schweizer Stimmvolk am 14. Juni die 10-Millionen-Initiative annehmen, könnte das Folgen für die Zusammenarbeit mit der EU im Bereich Sicherheit haben. Daraufhin deutet ein vertrauliches Dokument der EU-Mitgliedstaaten, wie die CH-Media-Zeitungen berichten. Demnach könnte eine Kündigung der Personenfreizügigkeit auch die Polizei- und Justizzusammenarbeit, also Schengen-Dublin, gefährden. Die EU will diese Einschätzung je nach Ausgang der Abstimmung veröffentlichen. In der Stadt Zürich wird morgen ein ganzes Quartier vorsorglich geräumt. Der Grund? Die ETH transportiert eine hochgiftige, explosive Chemikalie nach Deutschland, um sie dort zu entsorgen, schreibt die NZZ. Zur Sicherheit müssen dafür rund 270 Menschen ihre Wohnungen an der Clausiusstraße vorübergehend verlassen. Straßen und Tramlinien werden gesperrt. Der Autokonzern Volkswagen soll einen Sponsorenvertrag mit dem Schweizer Fußballprofi Manuel Akanji nicht verlängert haben, weil er zu wenig schweizerisch wirke. Das zeigt eine Recherche von SRF. Die Amag-Gruppe als exklusive Generalimporteurin von VW weist die Vorwürfe der Diskriminierung zurück. Bei der Kommunikation der Nichtverlängerung des Vertrages habe es ein Missverständnis gegeben.
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3: Es staut auf der A1 Richtung Bern zwischen Niederbipp und der Verzweigung Lauterbach. Dort hat das Auto eine Panne, es geht etwa 40 Minuten länger. Und dann haben wir in der Region Zentralschweiz auf der A3 zwischen Pfäffiken und Lachen Richtung Chur. Dort hat das Gegenstand auf der Fahrbahn, bitte vorsichtig fahren. Dann haben wir noch den Stau vor dem Gotthard natürlich. Eine Stunde geht es länger, wenn wir Richtung Norden unterwegs sind. 6 km Stau hat es dort. In der Gegenrichtung, Richtung Süden, sind es 30 Minuten oder 3 km. Ich wünsche viel Geduld und eine gute Fahrt.
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3: Im Mittelland drückt die Sonne durch. Über den Alpen ist es eher noch bewölkt. Es kann teilweise auch regnen. Das bei 21 bis 23 Grad heute.
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4: Hoffe, ihr geniesst das Weekend an diesem Samstag. Wir begleiten euch mit ganz viel Musik. Für euch am Mikrofon der neue Fibercruise.

0: Das ist der Samstag Nami auf Radio Bern 1 und sie ist eine der grössten Schweizer Bands. Die Rede ist natürlich von Hecht, aktuell auf ihrer Lovers-Tour in allen grossen Schweizer Hallen, zusätzlich noch in Deutschland und in Österreich. Und jetzt, gestern, haben sie ein neues Projekt angekündigt.
1: Heute zusammen hier ist Hecht. Hey, wir spielen am 12. Juni 2027 unsere grösste Show im letzten Grund. Hey, wir sind schon ein bisschen nervös, aber wir freuen uns einfach unfassbar, das zu erleben. Also, kommen wir vorbei. Tschüss!
0: Unglaublich, also Hecht vor 45'000 Hecht-Fans nächsten Sommer im Stadion Letzigrund Grund Zürich. Und Hecht, wann habt ihr euch für das entschieden?
1: Wir haben schon immer wieder mal diskutiert, aber so im Sommer 25 ist es wirklich crazy gewesen. Die Festivals sind abgegangen. Und wir haben dann unsere Tour angesehen, unsere Lovers Tour, und die ist eigentlich in einem Tag sind alle Clubkonzerte aus verkauft sind, haben wir gefunden, hey, also wenn wir es nicht jetzt wagen, dann nie. Und dann haben wir uns ganz konkret mit dem beschäftigt, haben ganz viele Zahlen gewälzt und gefunden, hey, fertig diskutiert, jetzt sagen wir es einfach an.
0: Hecht also nach den Büzenbuben jetzt im Stadion. Letzter Grund, dass der nächstes Jahr alle Infos findet ihr auch bei uns auf dem Web. Und jetzt hören wir sie doch. Das ist Hecht, fuck, in ein paar Jahren. Wir freuen uns schon jetzt auf das Konzert nächstes Jahr.

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Aktueller Sound an diesem Samstagnachmittag, währenddem dass ihr eure To-Do-Liste am Abarbeiten seid, noch ein bisschen im Garten etwas gemacht, jetzt eine Urte einkaufen und begleiten tut euch BTS mit Swim. Wünsche ganz ein gutes Weekend.

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2: Ich bin der Dario Jecker.
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2: Eine wegen Mordes verurteilte ehemalige Profiboxerin aus Interlaken bleibt im Gefängnis. Das Bundesgericht hat ihren Antrag auf sofortige Freilassung abgelehnt. Die gebürtige Brasilianerin wurde rechtskräftig zu 18 Jahren Haft verurteilt, weil sie ihren Ehemann in Interlaken mit einem Baseballschläger getötet hat. Die heute 40-Jährige bestreitet die Tat weiterhin und hat ein Revisionsgesuch eingereicht. Dieses führt laut Bundesgericht aber nicht automatisch zu einer Freilassung. Wie viel Lösegeld hat der Schweizer Rüstungskonzern RUAG einer Hackergruppe bezahlt? Zur Summe schweigt das Unternehmen bisher. Eine britische Studie, die auch in der Schweiz durchgeführt wurde, zeigt aber, letztes Jahr erhielten betroffene Schweizer Firmen Lösegeldforderungen von durchschnittlich knapp $330.000. In fast jedem zweiten Fall lag die Summe sogar über 1 Million. In Canopio im Tessin ist in der Nacht auf gestern ein Autofahrer bei einem Unfall gestorben. Der Mann verlor laut der Tessiner Kantonspolizei in einer Linkskurve die Kontrolle über das Auto und stürzte rund 100 Meter eine Böschung hinunter. Der Mann war auf der Stelle tot. Das Opfer konnte bisher noch nicht identifiziert werden. Die iranische Fußballnationalmannschaft darf offenbar doch in die USA einreisen. Laut dem US-Botschafter in der Türkei haben die Spieler ihre Visa erhalten. Es war wegen des Krieges lange unklar, ob die iranische Mannschaft in den USA antreten darf. Iran bestreitet seine Gruppenspiele in den USA, das erste davon am 15. Juni gegen Neuseeland.
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2: Es ist gerade etwas los. Als erstes Region Zürich. Dort haben wir auf dem Westring einen Unfall an Burdorf Süd. Stau jetzt dort. Das geht etwa eine Viertelstunde länger. Und dann auch auf der A4 Schaffhausen Richtung Teinge. Dort hat es Stau und es geht eine Viertelstunde länger in der Höhe Teinge. Dann gehen wir ins Mittelland auf der A1 Bern Richtung Zürich. Zwischen Kriegstätte und Hänkingen hat es Stau und es geht etwa eine Viertelstunde länger. In der Gegenrichtung hat es einen Unfall gegeben in der Einfahrt Wangen an der Aare. Das ist die A1 Zürich Richtung Bern zwischen Niederbib und der Verzweigung Lauterbach. Stau jetzt dort 40 Minuten geht es länger. Dann kommen wir zum Gotthard-Stau. 5 km sind das Richtung Norden. 50 Minuten geht es länger in Fahrt Richtung Norden. Und dann kommen wir noch auf die San Bernardino-Route. Das ist A13. Dort stau jetzt immer wieder. Und zwar ab Bellinzona bis Thusis Nord, sogar bis Reichenau. Und es geht auf mehreren Abschnitten ungefähr eine Stunde länger.
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2: Im Mittelland drückt die Sonne durch, über den Alpen ist es eher noch bewölkt. Es kann teilweise auch regnen, das bei 21 bis 23 Grad heute.
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3: Mein Name ist Neu Fribourg-Haus. Ich hoffe, ihr geniesst euer Weekend. Und gerade als nächstes für euch bereit gemacht Taylor Swift mit The Fade of Ophelia. Gutes Weekend.

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Das ist Radio Bern 1 am Samstagmittag und morgen ist es soweit. Liebe Frauen, seid ihr bereit, euer grosses Event und erst noch Jubiläum. Morgen Sonntag ist nämlich der Frauenlauf zu Bern zum 40. Mal. Es ist der grösste Breitensportanlass für die Frauen in diesem Land. Bei der ersten Ausgabe 1987 waren dann etwas mehr als 2000 Läuferinnen am Start. Für das Jubiläum morgen erwartet man rund 15'000 Frauen, die durch die Stadt am Säckeln sind. Also liebe Mami, Töchter, Schwestern, Freundinnen und Besties. Wir führen euch jetzt schon an, das mit euren Lieblingshits. Das hier, das ist der Nico Santos, All Time High. Ich wünsche ein gutes Weekend und morgen gute Frau.

Ah, oh, jetzt hat man doch erst gut gestaubsaugert und jetzt ist beim 4 Essen das Glas doch am Boden gefallen. Schnell eine Stirn schnaufen, wir liefern einen Sound zum Entspannen. Das hier ist Ariana Grande, Weekend Be Friends an diesem Samstag.

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3: Ich bin der Dario Jecker.
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3: Eine wegen Mordes verurteilte ehemalige Profiboxerin aus Interlaken bleibt im Gefängnis. Das Bundesgericht hat ihren Antrag auf sofortige Freilassung abgelehnt. Die gebürtige Brasilianerin wurde rechtskräftig zu 18 Jahren Haft verurteilt, weil sie ihren Ehemann in Interlaken mit einem Baseballschläger getötet hat. Die heute 40-Jährige bestreitet die Tat weiterhin und hat ein Revisionsgesuch eingereicht. Dieses führt laut Bundesgericht aber nicht automatisch zu einer Freilassung. Wie viel Lösegeld hat der Schweizer Rüstungskonzern RUAG einer Hackergruppe bezahlt? Zur Summe schweigt das Unternehmen bisher. Eine britische Studie, die auch in der Schweiz durchgeführt wurde, zeigt aber, letztes Jahr erhielten betroffene Schweizer Firmen Lösegeldforderungen von durchschnittlich knapp $330.000. In fast jedem zweiten Fall lag die Summe sogar über einer Million. In Canopio im Tessin ist in der Nacht auf gestern ein Autofahrer bei einem Unfall gestorben. Der Mann verlor laut der Tessiner Kantonspolizei in einer Linkskurve die Kontrolle über das Auto und stürzte rund 100 Meter eine Böschung hinunter. Der Mann war auf der Stelle tot. Das Opfer konnte bisher noch nicht identifiziert werden. Die iranische Fußballnationalmannschaft darf offenbar doch in die USA einreisen. Laut dem US-Botschafter in der Türkei haben die Spieler ihre Visa erhalten. Es war wegen des Krieges lange unklar, ob die iranische Mannschaft in den USA antreten darf. Iran bestreitet seine Gruppenspiele in den USA, das erste davon am 15. Juni gegen Neuseeland.
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3: Es staut auf dem Zürcher Westring, und zwar zwischen Urdorf Süd und dem Limmataler Kreuz. Eine Viertelstunde geht es länger dort, weil es einen Unfall gegeben hat. Auch einen Unfall haben wir auf der A1 Richtung Bern zwischen Niederbipp und der Verzweigung Lauterbach. Plus 35 Minuten geht es dort. Und dann auch in der Gegenrichtung A1 Richtung Zürich zwischen Kriegstetten und Herkingen. Dort staut es auf mehreren Abschnitten und es geht etwa 25 Minuten länger. Dann haben wir auf der A2 Richtung Basel, dort stockt der Verkehr zwischen Egerkingen und dem Belchentunnel. Auch einen Unfall hat es dort gegeben. Und auf der Nord-Süd-Achse haben wir vor dem Gotthardtunnel Richtung Norden zwischen Quinto und Airolo 50 Minuten mehr, was geht, es hat 5 km Stau. Dann haben wir noch auf der San Bernardino-Route, dort staut es schon ab Bellinzona. Und zwar Richtung Chur auf mehreren Abschnitten bis Reichenau geht es etwa eine Stunde länger als normal. Ich wünsche viel Geduld und eine gute Fahrt.
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3: Im Mittelland drückt die Sonne durch, über den Alpen ist es eher noch bewölkt, es kann teilweise auch regnen, das bei 21 bis 23 Grad heute.
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4: Mein Name ist Neu Friberkus und ich wünsche ein sehr erholsames Weekend.

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0: Das ist Radio Bern 1 am Samstagnachmittag. Und ja, man könnte so ein hoffen, dass noch ein Spürchen mehr Sommer wäre.
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Es war letzten Herbst ein richtig gutes Konzert von One Republic im Hallenstadion Zürich. Und sie hat dann einen Song gespielt, der noch nicht veröffentlicht war. Mittlerweile ist er draussen und er bringt einfach Hühnerhaut. Das ist der aktuellste von ihnen. Das ist One Republic, Need Your Love, an diesem Samstagnachmittag. Schön verbringt ihr den auf Radio Bern 1.

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6: Ich bin Dario Jecker. Guten Abend.
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6: Der Rüstungskonzern RUAG kann weniger F-35 Kampfjets in der Schweiz zusammenbauen als geplant. Recherchen von Radio SRF zeigen, statt 4 Maschinen dürfte RUAG nur 3 Jets montieren. Hauptgrund für die Reduktion sind offenbar die Kosten. Der US-Hersteller Lockheed Martin ist demnach nicht bereit, die Montage von 4 Jets in Emmen zu finanzieren. Mit dem Zusammenbau der Jets hätte das Schweizer Know-how aufgebaut werden sollen. Frankreichs ehemalige First Lady Bernadette Chirac ist tot. Die Witwe des früheren Präsidenten Jacques Chirac ist gestern Abend im Alter von 93 Jahren gestorben. Das teilt ihre Tochter der Nachrichtenagentur AFP mit. Bernadette Chirac war bei den Menschen in Frankreich beliebt und beriet ihren Mann während seiner politischen Karriere. Papst Leo XIV. Hat auf seiner Spanienreise zur Treue zum Völkerrecht aufgerufen. Er dankte Spanien für seinen Widerstand, mit dem das Land auch den Zorn von US-Präsident Trump auf sich zog, berichtet Keystone Estia. Bis nächsten Freitag reist der Papst durch Spanien. Die Ukraine beschießt erneut die russische Metropole St. Petersburg. Dort ist heute der letzte Tag des Internationalen Wirtschaftsforums. Das meldet der Gouverneur der Region. Bereits am Mittwoch, dem ersten Tag des Forums, hat die Ukraine eine Ölraffinerie in der Nähe von St. Petersburg beschossen.
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6: Auf dem A3 Westring stauen Zaburdorf Süd bis zum Gubristunnel. 25 Minuten mehr müssen wir dort einrechnen. Und dann haben wir noch Stau wegen einem Unfall auf der A1 Bern Richtung Zürich zwischen Kriegstetten und Herkingen. Da geht es eine Viertelstunde länger. Und in der Zentralschweiz auf der A2 stauen Richtung Luzern zwischen Altdorf und Beckeri. Jetzt geht auch etwa eine Viertelstunde länger. Vor dem Gotthardtunnel Richtung Norden sind es 5 km Stau. Oder ein Plus von 50 Minuten, die ihr dort habt. Und auf der San Bernardino-Strecke, dort stauen es schon ab Bellinzona bis Reichenau auf mehreren Abschnitten und es geht etwa eine Stunde länger.
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6: Am Abend und in der Nacht sind ein paar Tropfen möglich. Morgen haben wir dann etwa gleiches Wetter wie heute. Mix aus Sonne und Wolken bei maximal um die 23 Grad.
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7: Mein Name ist Neu Fribourg. Zusammen verbringen wir den Samstagnachmittag. Schön, seid ihr mit uns unterwegs.

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0: Das ist der Samstagnachmittag. Schön verbringen wir den auf Radio Bern 1. Und jetzt haben wir Musik von einem richtig grossen Schweizer Talent. Die Rede ist von der Noemi Besa aus der Ostschweiz. Gestern hat sie ihre aktuelle EP rausgebracht, ist ja auch noch zu mir ins Interview gekommen und hat auch eine spezielle Verbindung zu Bern.
1: Weißt du was, ich kann im Fall Hönne gut Berner.
2: Du kannst ist, wirklich gut
1: ja,
2: Berner?
1: Ja, ich kann es wirklich gut. Ich könnte mit dir, glaube ich, das ganze Interview auf Berndeutsch führen. mein Bürgerort ist in Eggwil. Meine Eltern, oder besser gesagt, mein Adoptivpapi ist ursprünglich, also ja, hat quasi Roots in Bern. Und darum ist so die eine Familienseite, die halt auch mich auch ein bisschen bernert hat und so. Und deshalb habe ich sicher von dort abgeschaut. Und dann finde ich einfach Bern mega schön. Also es gibt zwei Kolleginnen, die hier wohnen. Und wenn ich mal wieder die Möglichkeit habe, dann komme ich immer wieder gern. Würde aber jetzt nicht sagen, dass ich mich extrem gut auskenne.
0: Ja, jetzt würde ich sagen, hören wir doch die aktuelle Single von der neuen EP, die gestern ist rausgekommen.
1: Hey zusammen, das ist Noemi Besa bei Radio Bern 1 und ihr hört jetzt den gleich meinen neuen Song «Hear Me».

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Wenn ihr gut am Vorbereiten seid für einen Besuch, der am Abend kommt, wir begleiten euch mit gutem Sound in die Küche rein. Das hier, das ist der Ray Garvey mit seinem Superhit Halo. Ich wünsche ein gutes Weekend.

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3: Ich bin Dario Jecker, guten Abend.
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3: Der Rüstungskonzern RUAG kann weniger F-35 Kampfjets in der Schweiz zusammenbauen als geplant. Recherchen von Radio SRF zeigen, statt 4 Maschinen dürfte RUAG nur 3 Jets montieren. Hauptgrund für die Reduktion sind offenbar die Kosten. Der US-Hersteller Lockheed Martin ist demnach nicht bereit, die Montage von 4 Jets in Emmen zu finanzieren. Mit dem Zusammenbau der Jets hätte das Schweizer Know-how aufgebaut werden sollen. Frankreichs ehemalige First Lady Bernadette Chirac ist tot. Die Witwe des früheren Präsidenten Jacques Chirac ist gestern Abend im Alter von 93 Jahren gestorben. Das teilt ihre Tochter der Nachrichtenagentur AFP mit. Bernadette Chirac war bei den Menschen in Frankreich beliebt und beriet ihren Mann während seiner politischen Karriere.
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3: Die Tennisspielerin Maria Andreeva gewinnt das French Open gegen die Polin Maja Schwalinska. In 2 Sätzen gewinnt Andreeva in Paris das Turnier. Es ist der erste Grand-Slam-Titel für die 19-Jährige. Andreeva ist Russin, durfte aber nur unter neutraler Flagge antreten. Der italienische Formel-1-Fahrer Andrea Kimi Antonelli holt sich die Pole-Position für das morgige Rennen am Grand Prix von Monaco. Der Mercedes-Pilot entscheidet das Qualifying für sich. Auf die 2 fährt der Niederländer Max Verstappen im Red Bull und auf Platz 3 der Brite Lewis Hamilton im Ferrari. Die Sauberpiloten Nico Hülkenberg und Gabriel Bortoletto holen Platz 13 und 16.
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3: Auf dem Westring, A3, Stauet, Saburdorf Süd bis zum Limmentaler Kreuz. Eine Viertelstunde müsst ihr dort mehr einrechnen. Und es hat zu viele Autos auf der A1. Es hat Stau, Bern Richtung Zürich, zwischen Kriegstetten und Herkingen. Eine Viertelstunde länger auf mehreren Abschnitten. Dann kommen wir zum Gotthard-Stau. Richtung Norden sind das 5 km oder 50 Minuten, was länger geht zwischen Quinto und Airolo. Und auf der San Bernardino-Route dort stauet es. A13 San Bernardino Richtung Chur zwischen Thusis Nord und Reichenau geht es 45 Minuten länger. Ich wünsche viel Geduld und eine gute Fahrt.
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3: Am Abend und in der Nacht sind ein paar Tropfen möglich. Morgen haben wir dann etwa gleiches Wetter wie heute. Mix aus Sonne und Wolken bei maximal um die 23 Grad.
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4: Mein Name ist Noe Fribourg-Haus. Ganz guten Samstagabend wünsche ich.

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6: Ich bin der Dario Jecker. Guten Abend.
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6: Am Morgen ist ein Wanderer im Kanton Freiburg verunfallt und gestorben. Der 29-Jährige ist laut der Freiburger Kantonspolizei beim Abstieg am Dent de Branleur rund 200 Meter in die Tiefe gestürzt. Der Freiburger war mit einem gleichaltrigen Begleiter unterwegs. Die beiden wurden mutmaßlich von einem Steinschlag überrascht. Dabei sei er ausgerutscht und abgestürzt. Die Rettungskräfte konnten den Verunfallten nur noch tot bergen. Der Iran hat seine Nachbarn davor gewarnt, US-Angriffe aus ihrem Territorium zuzulassen. Die Warnung kommt vom iranischen Außenministerium. Hintergrund dieser scharfen Reaktion sind laut Mitteilung Angriffe der USA heute Morgen auf iranische Infrastruktur. Diese bezeichnete der Iran als klarer Verstoß gegen die Waffenruhevereinbarung vom April.
4: Sport.
6: Die Schweizer Fußballnazi bestreitet heute Abend den letzten Test vor der WM in den USA, Kanada und Mexiko. Die Schweiz tritt in San Diego gegen Australien an. Nazi-Trainer Murat Yakin nimmt das Spiel gelassen, wie er gestern zu SRF sagte.
7: Es ist klar ein Freundschaftsspiel, wir wollen ja zwei, drei Sachen probieren. Aber klar nimmt man auch jeden Sieg natürlich mit einem guten Selbstvertrauen. Aber ich glaube, die Mannschaft ist erfahren genug, dass sie dann wissen, wenn es darauf ankommt.
6: Anpfiff gegen Australien ist um 21 Uhr Schweizer Zeit. Das erste Spiel der WM-Gruppenphase bestreitet die Schweiz heute in einer Woche gegen Katar. Die Tennisspielerin Maria Andreeva gewinnt das French Open gegen die Polin Maja Schwalinska. In zwei Sätzen gewinnt Andreeva in Paris das Turnier. Es ist der erste Grand-Slam-Titel für die 19-Jährige. Andreeva ist Russin, durfte aber nur unter neutraler Flagge antreten.
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6: Auf dem Westring Stauen, Zaburdorf Süd bis zum Limmentaler Kreuz. 20 Minuten länger haben wir dort wegen einem Unfall, der passiert ist. Dann haben wir A1 Mittellandbahn Richtung Zürich zwischen Wangen an der Aare und Herkingen Stauen. Es geht eine Viertelstunde länger und vor dem Gotthardtunnel Richtung Norden sind es 5 km Stau. Es geht 50 Minuten länger zwischen Quinto und Airolo. Und dann haben wir noch die San Bernardino-Strecke, das ist A13 Richtung Chur. Dort stauen sie zwischen Thusis Nord und Reichenau. Eine halbe Stunde geht es länger dort. Viel Geduld und eine gute Fahrt.
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8: Die Wolken am Himmel oben, die werden im Verlauf der Nacht wieder dicker und mit denen starten wir auch in Sonnti. Aber insgesamt sieht das Wetter für einen Frauenlauf eigentlich sehr gut aus. Die Wolken, die verschwinden nämlich dann mehrheitlich wieder. Und es gibt einen recht sonnigen Sonntagnachmittag bei Temperaturen so um die 22 Grad.
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2: Ich bin Dario Jecker. Guten Abend.
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2: Am Morgen ist ein Wanderer im Kanton Freiburg verunfallt und gestorben. Der 29-Jährige ist laut der Freiburger Kantonspolizei beim Abstieg am Dent de Branlaire rund 200 Meter in die Tiefe gestürzt. Der Freiburger war mit einem gleichaltrigen Begleiter unterwegs. Die beiden wurden mutmaßlich von einem Steinschlag überrascht. Dabei sei er ausgerutscht und abgestürzt. Die Rettungskräfte konnten den Verunfallten nur noch tot bergen. Die Glühwürmchensaison in der Schweiz beginnt. Naturschutzorganisationen und Forschungsprojekte rufen derzeit dazu auf, zu melden, wenn jemand Glühwürmchen entdeckt. Das Leuchtspektakel ist jeweils nur während weniger Wochen zu beobachten.
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2: Die Schweizer Fußballnazi bestreitet heute Abend den letzten Test vor der WM in den USA, Kanada und Mexiko. Die Schweiz tritt in San Diego gegen Australien an. Nazi-Trainer Murat Yakin nimmt das Spiel gelassen, wie er gestern zu SRF sagte.
3: Es ist klar ein Freundschaftsspiel, wir wollen ja zwei, drei Sachen probieren. Aber klar nimmt man auch jeden Sieg natürlich mit einem guten Selbstvertrauen. Aber ich glaube, die Mannschaft ist erfahren genug, dass sie dann wissen, wenn es darauf ankommt.
2: Anpfiff gegen Australien ist um 21 Uhr Schweizer Zeit. Das erste Spiel der WM-Gruppenphase bestreitet die Schweiz heute in einer Woche gegen Katar. Die Tennisspielerin Maria Andreeva gewinnt das French Open gegen die Polin Maja Schwalinska. In zwei Sätzen gewinnt Andreeva in Paris das Turnier. Es ist der erste Grand-Slam-Titel für die 19-Jährige. Andreeva ist Russin, durfte aber nur unter neutraler Flagge antreten.
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2: 5 km Stau sind es noch vor dem Gotthardtunnel Richtung Norden. 50 Minuten müsst ihr dort dazu rechnen. Und auf der San Bernardino-Route A13 Richtung Chur zwischen Thusis Nord und Reichenau stauen es. Es geht eine halbe Stunde länger dort. Ganz eine gute Fahrt wünsche ich.
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4: Die Wolken am Himmel oben, die werden im Verlauf der Nacht wieder dicker und mit denen starten wir auch in Sonntag. Aber insgesamt sieht das Wetter für einen Frauenlauf eigentlich sehr gut aus. Die Wolken die verschwinden nämlich dann mehrheitlich wieder. Und es gibt einen recht sonnigen Sonntagnachmittag bei Temperaturen so um die 22 Grad.
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2: Diese Themen haben heute Schlagzeilen gemacht. Guten Abend.
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3: Der Mann, der in Winterthur Menschen mit einem Messer angegriffen hatte, soll aktiv den Kontakt zu Anhängern des Islamischen Staats IS gesucht haben. Laut der Schweiz am Wochenende fand er diese Kontakte im Umfeld einer Moschee im schaffhausischen Neuhausen. Die Bundesanwaltschaft habe in der Vergangenheit gegen Personen dieser Moschee ermittelt, wegen des Verdachts auf terroristische Aktivitäten. Dabei tauchte auch der Name des Attentäters von Winterthur auf. Der Präsident des Neuhauser Moscheevereins reagierte nicht auf eine Anfrage der Zeitung. Der Schweizer Rüstungskonzern RUAG hat nach einem Hackerangriff Lösegeld bezahlt. Das bestätigt der RUAG-Verwaltungsratspräsident im Interview mit dem SRF. Die Kriminellen hätten letzten Herbst eine Tochterfirma der RUAG in den USA gehackt, Daten gestohlen und damit erpresst. Wie viel Lösegeld bezahlt wurde, ist nicht bekannt. Die RUAG habe aber alle Daten wieder zurückerhalten. Damit habe das Rüstungsunternehmen nicht so gehandelt, wie es das Bundesamt für Cyberkriminalität empfiehlt. Es rät grundsätzlich davon ab, Lösegeld an Kriminelle zu bezahlen. Das könne weitere Angriffe fördern.
2: Eine wegen Mordes verurteilte ehemalige Profiboxerin aus Interlaken bleibt im Gefängnis. Das Bundesgericht hat ihren Antrag auf sofortige Freilassung abgelehnt. Die gebürtige Brasilianerin wurde rechtskräftig zu 18 Jahren Haft verurteilt, weil sie ihren Ehemann in Interlaken mit einem Baseballschläger getötet hat. Die heute 40-Jährige bestreitet die Tat weiterhin und hat ein Revisionsgesuch eingereicht. Dieses führt laut Bundesgericht aber nicht automatisch zu einer Freilassung. Papst Leo XIV. Hat auf seiner Spanienreise zur Treue zum Völkerrecht aufgerufen. Er dankte Spanien für seinen Widerstand, mit dem das Land auch den Zorn von US-Präsident Trump auf sich zog. Bis nächsten Freitag reist der Papst durch Spanien. Bei Veranstaltungen unter freiem Himmel werden Hunderttausende Menschen erwartet. Nach Madrid tritt er auch in Barcelona und auf den Kanarischen Inseln auf. In Madrid allein sind laut den Behörden über 14.000 Polizisten im Einsatz, um die Sicherheit des Papstes zu gewährleisten. Die Ukraine beschießt erneut die russische Metropole St. Petersburg, das meldet der Gouverneur der Region. Dort ist heute der letzte Tag des Internationalen Wirtschaftsforums. Bereits am Mittwoch, dem ersten Tag des Forums, hat die Ukraine eine Ölraffinerie in der Nähe von St. Petersburg beschossen. Schwarze Rauchwolken bildeten sich über der Altstadt von St. Petersburg, die zum UNESCO-Weltkulturerbe gehört. Das Wirtschaftsforum lief aber wie gewohnt mit tausenden Teilnehmern.
4: Wetter. Die Wolken am Himmel oben, die werden im Verlauf der Nacht wieder dicker und mit denen starten wir auch in Sonntag. Aber insgesamt sieht das Wetter für einen Frauenlauf eigentlich sehr gut aus. Die Wolken die verschwinden nämlich dann mehrheitlich wieder. Und es gibt einen recht sonnigen Sonntagnachmittag bei Temperaturen so um die 22 Grad.
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2: Diese Themen haben heute Schlagzeilen gemacht. Guten Abend.
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2: Sollte das Schweizer Stimmvolk am 14. Juni die 10-Millionen-Initiative annehmen, könnte das Folgen für die Zusammenarbeit mit der EU im Bereich Sicherheit haben. Daraufhin deutet ein vertrauliches Dokument der EU-Mitgliedstaaten, wie die CH-Media-Zeitungen berichten. Demnach könnte eine Kündigung der Personenfreizügigkeit auch die Polizei- und Justizzusammenarbeit, also Schengen-Dublin, gefährden. Die EU will diese Einschätzung je nach Ausgang der Abstimmung veröffentlichen.
3: Das Bundesamt für Cybersicherheit warnt vor einer neuen Betrugsmasche bei Hotelbuchungen. Laut dem Blick verschicken Kriminelle vermehrt WhatsApp-Nachrichten und geben sich dabei als Hotel aus. Um glaubwürdig zu wirken, nutzen die Betrüger dabei oft echte Buchungsdaten. So locken sie mit angeblichen Rückerstattungen oder drohen mit Stornierungen. So wollen sie an Kreditkartendaten gelangen.
2: In der Stadt Zürich wird morgen ein ganzes Quartier vorsorglich geräumt. Der Grund? Die ETH transportiert eine hochgiftige, explosive Chemikalie nach Deutschland, um sie dort zu entsorgen, schreibt die NZZ. Zur Sicherheit müssen dafür rund 270 Menschen ihre Wohnungen an der Clausiusstraße vorübergehend verlassen. Straßen und Tramlinien werden gesperrt. Laut den Behörden besteht zwar für die Bevölkerung keine akute Gefahr, die Räumung des Gebiets soll mögliche Risiken aber ausschließen.
3: Mitglieder der rechtsextremen Gruppe Junge Tat haben gestern Abend am Bahnhof Winterthur ein Banner gegen Migration aufgehängt. Laut dem Tagesanzeiger verschafften sie sich Zugang zum Bahnhofsdach und zündeten Rauchfackeln. Anlass zur Aktion waren die Messerattacke von letzter Woche in Winterthur sowie die Abstimmung zur 10-Millionen-Initiative. Nach der Aktion kam es zudem zu einer Auseinandersetzung mit einer anderen Gruppierung. Die Polizei nahm 3 Personen fest. Zu welcher Gruppe sie gehören, ist nicht bekannt.
2: Frankreichs ehemalige First Lady Bernadette Chirac ist tot. Die Witwe des früheren Präsidenten Jacques Chirac ist gestern Abend im Alter von 93 Jahren gestorben. Das teilt ihre Tochter der Nachrichtenagentur AFP mit. Bernadette Chirac war bei den Menschen in Frankreich beliebt und beriet ihren Mann während seiner langen politischen Karriere. Bernadette Chirac ist bis heute die einzige französische First Lady geblieben, die selbst ein politisches Amt innehatte. Von 1979 bis 2015 war sie Generalrätin des Departements Corrèze in Zentralfrankreich.
4: Wetter. Die Wolken am Himmel oben, die werden im Verlauf der Nacht wieder dicker und mit denen starten wir auch in Sonntag. Aber insgesamt sieht das Wetter für einen Frohlauf eigentlich sehr gut aus. Die Wolken die verschwinden nämlich dann mehrheitlich wieder. Und es gibt einen recht sonnigen Sonntagnachmittag bei Temperaturen so um die 22 Grad.
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2: Diese Themen haben heute Schlagzeilen gemacht. Guten Abend.
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3: Der Mann, der in Winterthur Menschen mit einem Messer angegriffen hatte, soll aktiv den Kontakt zu Anhängern des Islamischen Staats IS gesucht haben. Laut der Schweiz am Wochenende fand er diese Kontakte im Umfeld einer Moschee im schaffhausischen Neuhausen. Die Bundesanwaltschaft habe in der Vergangenheit gegen Personen dieser Moschee ermittelt, wegen des Verdachts auf terroristische Aktivitäten. Dabei tauchte auch der Name des Attentäters von Winterthur auf. Der Präsident des Neuhauser Moscheevereins reagierte nicht auf eine Anfrage der Zeitung. Der Schweizer Rüstungskonzern RUAG hat nach einem Hackerangriff Lösegeld bezahlt. Das bestätigt der RUAG-Verwaltungsratspräsident im Interview mit dem SRF. Die Kriminellen hätten letzten Herbst eine Tochterfirma der RUAG in den USA gehackt, Daten gestohlen und damit erpresst. Wie viel Lösegeld bezahlt wurde, ist nicht bekannt. Die RUAG habe aber alle Daten wieder zurückerhalten. Damit habe das Rüstungsunternehmen nicht so gehandelt, wie es das Bundesamt für Cyberkriminalität empfiehlt. Es rät grundsätzlich davon ab, Lösegeld an Kriminelle zu bezahlen. Das könne weitere Angriffe fördern.
2: Eine wegen Mordes verurteilte ehemalige Profiboxerin aus Interlaken bleibt im Gefängnis. Das Bundesgericht hat ihren Antrag auf sofortige Freilassung abgelehnt. Die gebürtige Brasilianerin wurde rechtskräftig zu 18 Jahren Haft verurteilt, weil sie ihren Ehemann in Interlaken mit einem Baseballschläger getötet hat. Die heute 40-Jährige bestreitet die Tat weiterhin und hat ein Revisionsgesuch eingereicht. Dieses führt laut Bundesgericht aber nicht automatisch zu einer Freilassung. Papst Leo XIV. Hat auf seiner Spanienreise zur Treue zum Völkerrecht aufgerufen. Er dankte Spanien für seinen Widerstand, mit dem das Land auch den Zorn von US-Präsident Trump auf sich zog. Bis nächsten Freitag reist der Papst durch Spanien. Bei Veranstaltungen unter freiem Himmel werden Hunderttausende Menschen erwartet. Nach Madrid tritt er auch in Barcelona und auf den Kanarischen Inseln auf. In Madrid allein sind laut den Behörden über 14.000 Polizisten im Einsatz, um die Sicherheit des Papstes zu gewährleisten. Die Ukraine beschießt erneut die russische Metropole St. Petersburg, das meldet der Gouverneur der Region. Dort ist heute der letzte Tag des Internationalen Wirtschaftsforums. Bereits am Mittwoch, dem ersten Tag des Forums, hat die Ukraine eine Ölraffinerie in der Nähe von St. Petersburg beschossen. Schwarze Rauchwolken bildeten sich über der Altstadt von St. Petersburg, die zum UNESCO-Weltkulturerbe gehört. Das Wirtschaftsforum lief aber wie gewohnt mit tausenden Teilnehmern.
4: Wetter. Die Wolken am Himmel oben, die werden im Verlauf der Nacht wieder dicker und mit denen starten wir auch in Sonntag. Aber insgesamt sieht das Wetter für einen Frauenlauf eigentlich sehr gut aus. Die Wolken die verschwinden nämlich dann mehrheitlich wieder. Und es gibt einen recht sonnigen Sonntagnachmittag bei Temperaturen so um die 22 Grad.
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2: Diese Themen haben heute Schlagzeilen gemacht. Guten Abend.
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2: Sollte das Schweizer Stimmvolk am 14. Juni die 10-Millionen-Initiative annehmen, könnte das Folgen für die Zusammenarbeit mit der EU im Bereich Sicherheit haben. Daraufhin deutet ein vertrauliches Dokument der EU-Mitgliedstaaten, wie die CH-Media-Zeitungen berichten. Demnach könnte eine Kündigung der Personenfreizügigkeit auch die Polizei- und Justizzusammenarbeit, also Schengen-Dublin, gefährden. Die EU will diese Einschätzung je nach Ausgang der Abstimmung veröffentlichen.
3: Das Bundesamt für Cybersicherheit warnt vor einer neuen Betrugsmasche bei Hotelbuchungen. Laut dem Blick verschicken Kriminelle vermehrt WhatsApp-Nachrichten und geben sich dabei als Hotel aus. Um glaubwürdig zu wirken, nutzen die Betrüger dabei oft echte Buchungsdaten. So locken sie mit angeblichen Rückerstattungen oder drohen mit Stornierungen. So wollen sie an Kreditkartendaten gelangen.
2: In der Stadt Zürich wird morgen ein ganzes Quartier vorsorglich geräumt. Der Grund? Die ETH transportiert eine hochgiftige, explosive Chemikalie nach Deutschland, um sie dort zu entsorgen, schreibt die NZZ. Zur Sicherheit müssen dafür rund 270 Menschen ihre Wohnungen an der Clausiusstraße vorübergehend verlassen. Straßen und Tramlinien werden gesperrt. Laut den Behörden besteht zwar für die Bevölkerung keine akute Gefahr, die Räumung des Gebiets soll mögliche Risiken aber ausschließen.
3: Mitglieder der rechtsextremen Gruppe Junge Tat haben gestern Abend am Bahnhof Winterthur ein Banner gegen Migration aufgehängt. Laut dem Tagesanzeiger verschafften sie sich Zugang zum Bahnhofsdach und zündeten Rauchfackeln. Anlass zur Aktion waren die Messerattacke von letzter Woche in Winterthur sowie die Abstimmung zur 10-Millionen-Initiative. Nach der Aktion kam es zudem zu einer Auseinandersetzung mit einer anderen Gruppierung. Die Polizei nahm 3 Personen fest. Zu welcher Gruppe sie gehören, ist nicht bekannt.
2: Frankreichs ehemalige First Lady Bernadette Chirac ist tot. Die Witwe des früheren Präsidenten Jacques Chirac ist gestern Abend im Alter von 93 Jahren gestorben. Das teilt ihre Tochter der Nachrichtenagentur AFP mit. Bernadette Chirac war bei den Menschen in Frankreich beliebt und beriet ihren Mann während seiner langen politischen Karriere. Bernadette Chirac ist bis heute die einzige französische First Lady geblieben, die selbst ein politisches Amt innehatte. Von 1979 bis 2015 war sie Generalrätin des Departements Corrèze in Zentralfrankreich.
4: Wetter. Die Wolken am Himmel oben, die werden im Verlauf der Nacht wieder dicker und mit denen starten wir auch in Sonntag. Aber insgesamt sieht das Wetter für einen Frauenlauf eigentlich sehr gut aus. Die Wolken, die verschwinden nämlich dann mehrheitlich wieder. Und es gibt einen recht sonnigen Sonntagnachmittag bei Temperaturen so um die 22 Grad.